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0: Mike Kelly, Rock Kim, Wonders.
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Die schönsten Balladen von allen Zeiten. 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
1: Et as 2 Uhr. An 2 Minuten.
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3: An den Blick auf Meteor, den Donnerstag könnten wir ein bisschen reden können. Dringend notwendig, dass wir am September quasi bald gut können reden, bis wir pur wenig drüpseln. Natur ist quasi ausgetröschend. Jetzt soll auch Michael gehen.
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3: An den Blick, ob Meteor den Donnerstag könnten wir ein bisschen reden können, dringend notwendig, dass wir am September quasi bald gut reden, bis wir ein paar wenig Strips sind, Natur ist quasi ausgetrischend. Jetzt soll er mich kahl gehen.

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3: An den Blick, ob Meteor den Donnerstag könnten wir ein bisschen reden können, dringend notwendig ist, wir hatten am September quasi bald gut geredet, bis wir pur wenig Tröpfchen, Natur ist quasi ausgetröschend. Jetzt soll auch ein Mikael gehen.
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3: An den Blick, ob Meteo den Donnerstag könnten wir ein bisschen reden können, dringend notwendig, dass wir am September quasi bald gut können reden, bis wir pur wenig Strüpsen, Natur ist quasi ausgetrischend. 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
4: Tal Bachmann. Von dem haben wir schon ein gutes Waldchen erst mir hören. Ich weiß nicht, ob du jenen Krebs nur könnt. Bah, wer fährt's offen? Schon einmal einen Titel von dem rausgesicht, an den er sich schießt.

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